0: ein großer Mast, nicht die Gelegenheit, kauf ihn euch sofort!
1: Wer das Alphabet lernt und gut versteht, kann auch sagen, wie das Wort heißt.
2: Weiß nicht, wie das geht.
1: Hier ein Vokal und hier der Konsonant.
2: Wie war das? Dein Kram springt den Verstand.
1: Ich...